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1: Mit Julia Fritz. Gibt es doch keine Werksschließungen bei Volkswagen? Konzernchef Blume hat sich zumindest kritisch dazu geäußert. Der Bild am Sonntag sagte er, es gebe intelligentere Lösungen, als Werke dicht zu machen. Weitere Einsparungen an den Standorten könnten der bessere Weg sein. Der Sparplan bei VW sieht bislang den Abbau zehntausender Stellen und eine deutlich kleinere Modellflotte vor. Der Konflikt zwischen den USA und dem Iran eskaliert weiter. Das US-Militär hat erneut iranische Stellungen angegriffen. Als Reaktion darauf, dass der Iran ein Containerschiff in der Straße von Hormus beschossen hatte. An Bord soll ein Feuer ausgebrochen sein. Die iranischen Revolutionsgarden hatten bereits vor den neuen US-Luftschlägen bekannt gegeben, die Straße von Hormus bis auf Weiteres zu schließen. Die Lage rund um die Waldbrände in Spanien spitzt sich weiter zu. Besonders dramatisch ist die Situation in der Provinz Almería, wo mindestens 12 Menschen ums Leben kamen, 8 weitere verletzt wurden und 23 Menschen weiterhin vermisst werden. Das Feuer wütete unweit beliebter Ferienorte wie Mojaca und Las Marinas. Auch an der Costa del Sol und der Costa Brava gibt es heftige Brände. Das Auswärtige Amt hat seine Reisehinweise für Spanien bereits angepasst. Im vergangenen Juni mit der extremen Hitzewelle sind bundesweit mindestens 99 Menschen beim Baden ertrunken. So viele wie in keinem anderen Juni seit 2003. Das teilte die Deutsche Lebensrettungsgesellschaft mit. Die meisten Todesopfer waren jung und männlich.
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1: In der Nacht bleibt es mild und überwiegend trocken in ganz Deutschland. Der Sommer hält an. Im Norden wird es am Montag warm bei rund 30 Grad. Kaum Regenrisiko. Der Sommer setzt sich fort. Im Süden ähnlich freundlich bei bis zu 31 Grad und nur minimaler Schauerneigung. Im Osten ebenfalls sommerlich bei rund 30 Grad und geringer Regenwahrscheinlichkeit. Im Westen am wärmsten, bis zu 34 Grad und strahlender Sonnenschein, kein Regen in Sicht.
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1: Mit Julia Fritz. Gibt es doch keine Werksschließungen bei Volkswagen? Konzernchef Blume hat sich zumindest kritisch dazu geäußert. Der Bild am Sonntag sagte er, es gebe intelligentere Lösungen, als Werke dicht zu machen. Weitere Einsparungen an den Standorten könnten der bessere Weg sein. Der Sparplan bei VW sieht bislang den Abbau zehntausender Stellen und eine deutlich kleinere Modellflotte vor. Der Konflikt zwischen den USA und dem Iran eskaliert weiter. Das US-Militär hat erneut iranische Stellungen angegriffen. Als Reaktion darauf, dass der Iran ein Containerschiff in der Straße von Hormuz beschossen hatte. An Bord soll ein Feuer ausgebrochen sein. Die iranischen Revolutionsgarden hatten bereits vor den neuen US-Luftschlägen bekannt gegeben, die Straße von Hormuz bis auf Weiteres zu schließen. Die Lage rund um die Waldbrände in Spanien spitzt sich weiter zu. Besonders dramatisch ist die Situation in der Provinz Almeria, wo mindestens 12 Menschen ums Leben kamen, 8 weitere verletzt wurden und 23 Menschen weiterhin vermisst werden. Das Feuer wütete unweit beliebter Ferienorte wie Mojaca und Las Marinas. Auch an der Costa del Sol und der Costa Brava gibt es heftige Brände. Das Auswärtige Amt hat seine Reisehinweise für Spanien bereits angepasst. Im vergangenen Juni mit der extremen Hitzewelle sind bundesweit mindestens 99 Menschen beim Baden ertrunken. So viele wie in keinem anderen Juni seit 2003. Das teilte die Deutsche Lebensrettungsgesellschaft mit. Die meisten Todesopfer waren jung und männlich.
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1: In der Nacht bleibt es mild und überwiegend trocken in ganz Deutschland. Der Sommer hält an. Im Norden wird es am Montag warm bei rund 30 Grad. Kaum Regenrisiko. Der Sommer setzt sich fort. Im Süden ähnlich freundlich bei bis zu 31 Grad und nur minimaler Schauerneigung. Im Osten ebenfalls sommerlich bei rund 30 Grad und geringer Regenwahrscheinlichkeit. Im Westen am wärmsten, bis zu 34 Grad und strahlender Sonnenschein, kein Regen in Sicht.
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1: Mit Julia Fritz. Gibt es doch keine Werksschließungen bei Volkswagen? Konzernchef Blume hat sich zumindest kritisch dazu geäußert. Der Bild am Sonntag sagte er, es gebe intelligentere Lösungen, als Werke dicht zu machen. Weitere Einsparungen an den Standorten könnten der bessere Weg sein. Der Sparplan bei VW sieht bislang den Abbau zehntausender Stellen und eine deutlich kleinere Modellflotte vor. Der Konflikt zwischen den USA und dem Iran eskaliert weiter. Das US-Militär hat erneut iranische Stellungen angegriffen. Als Reaktion darauf, dass der Iran ein Containerschiff in der Straße von Hormus beschossen hatte. An Bord soll ein Feuer ausgebrochen sein. Die iranischen Revolutionsgarden hatten bereits vor den neuen US-Luftschlägen bekannt gegeben, die Straße von Hormus bis auf Weiteres zu schließen. Die Lage rund um die Waldbrände in Spanien spitzt sich weiter zu. Besonders dramatisch ist die Situation in der Provinz Almeria, wo mindestens 12 Menschen ums Leben kamen, 8 weitere verletzt wurden und 23 Menschen weiterhin vermisst werden. Das Feuer wütete unweit beliebter Ferienorte wie Mojaca und Las Marinas. Auch an der Costa del Sol und der Costa Brava gibt es heftige Brände. Das Auswärtige Amt hat seine Reisehinweise für Spanien bereits angepasst. Im vergangenen Juni mit der extremen Hitzewelle sind bundesweit mindestens 99 Menschen beim Baden ertrunken. So viele wie in keinem anderen Juni seit 2003. Das teilte die Deutsche Lebensrettungsgesellschaft mit. Die meisten Todesopfer waren jung und männlich.
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1: In der Nacht bleibt es mild und überwiegend trocken in ganz Deutschland. Der Sommer hält an. Im Norden wird es am Montag warm bei rund 30 Grad. Kaum Regenrisiko. Der Sommer setzt sich fort. Im Süden ähnlich freundlich bei bis zu 31 Grad und nur minimaler Schauerneigung. Im Osten ebenfalls sommerlich bei rund 30 Grad und geringer Regenwahrscheinlichkeit. Im Westen am wärmsten, bis zu 34 Grad und strahlender Sonnenschein, kein Regen in Sicht.
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1: Mit Julia Fritz. Ein Expertenrat gibt heute der EU-Kommission eine Empfehlung zu einem möglichen Social-Media-Verbot für Kinder und Jugendliche ab. Sie soll die Grundlage für ein EU-weites Gesetz bilden. Beobachter erwarten, dass sich die Experten ähnlich äußern könnten wie ein deutsches Gremium, das zu einem gesetzlichen Mindestalter von 13 Jahren oder zu Beschränkungen für einzelne Dienste geraten hatte. Bundespräsident Steinmeier hat die von der Koalition beschlossenen Reformen im ZDF-Sommerinterview ausdrücklich begrüßt. Endlich sei etwas Wichtiges passiert, sagte er. Er hoffe, dass die Koalition aus den beschlossenen Paketen die Lust an der Gestaltung zurückgewinne. Gleichzeitig mahnte Steinmeier, die Reformen müssten auch zu mehr Wirtschaftswachstum führen. Nur dann könne die Politik neues Vertrauen gewinnen. Das Segelschulschiff Gorch Fock der deutschen Marine hat die legendäre Five Sisters Trophy gewonnen. Bei der Regatta von New York nach Boston setzte sich das Schiff nach rund 7,5 Stunden gegen seine baugleichen Schwesterschiffe durch. Alexander Zverev hat das Wimbledon-Finale gegen den italienischen Weltranglistenersten Jannik Sinner in 4 Sätzen verloren. Trotz der Niederlage hat der Hamburger allen Grund zur Freude. Durch den Finaleinzug klettert er in der Weltrangliste auf Platz 2.
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1: Der Sommer bleibt. Heute wird es bundesweit warm und überwiegend freundlich. Im Norden angenehme 30 Grad und kaum Regenrisiko. Ein schöner Sommertag. Im Süden ähnlich sonnig bei bis zu 31 Grad und nur minimaler Schauerneigung. Im Osten ebenfalls sommerlich bei rund 30 Grad und geringer Regenwahrscheinlichkeit. Im Westen am wärmsten, bis zu 34 Grad und strahlender Sonnenschein. Kein Regen in Sicht.
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1: Mit Julia Fritz. Ein Expertenrat gibt heute der EU-Kommission eine Empfehlung zu einem möglichen Social-Media-Verbot für Kinder und Jugendliche ab. Sie soll die Grundlage für ein EU-weites Gesetz bilden. Beobachter erwarten, dass sich die Experten ähnlich äußern könnten wie ein deutsches Gremium, das zu einem gesetzlichen Mindestalter von 13 Jahren oder zu Beschränkungen für einzelne Dienste geraten hatte. Bundespräsident Steinmeier hat die von der Koalition beschlossenen Reformen im ZDF-Sommerinterview ausdrücklich begrüßt. Endlich sei etwas Wichtiges passiert, sagte er. Er hoffe, dass die Koalition aus den beschlossenen Paketen die Lust an der Gestaltung zurückgewinne. Gleichzeitig mahnte Steinmeier, die Reformen müssten auch zu mehr Wirtschaftswachstum führen. Nur dann könne die Politik neues Vertrauen gewinnen. Das Segelschulschiff Gorch Fock der deutschen Marine hat die legendäre Five Sisters Trophy gewonnen. Bei der Regatta von New York nach Boston setzte sich das Schiff nach rund 7,5 Stunden gegen seine baugleichen Schwesterschiffe durch. Alexander Zverev hat das Wimbledon-Finale gegen den italienischen Weltranglistenersten Jannik Sinner in 4 Sätzen verloren. Trotz der Niederlage hat der Hamburger allen Grund zur Freude. Durch den Finaleinzug klettert er in der Weltrangliste auf Platz 2.
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1: Der Sommer bleibt. Heute wird es bundesweit warm und überwiegend freundlich. Im Norden angenehme 30 Grad und kaum Regenrisiko. Ein schöner Sommertag. Im Süden ähnlich sonnig bei bis zu 31 Grad und nur minimaler Schauerneigung. Im Osten ebenfalls sommerlich bei rund 30 Grad und geringer Regenwahrscheinlichkeit. Im Westen am wärmsten, bis zu 34 Grad und strahlender Sonnenschein. Kein Regen in Sicht.

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1: Mit Julia Fritz. Laut einer Studie der DAK Gesundheit hatte rund jede und jeder Dritte in Deutschland bereits gesundheitliche Beschwerden durch Hitze. Mehr als in den Vorjahren. Am häufigsten wurden Müdigkeit, Abgeschlagenheit und Schlafprobleme genannt. Mehr als die Hälfte klagte über Kreislaufbeschwerden oder Kopfschmerzen. Frauen sind deutlich häufiger betroffen als Männer. Eine weitere Studie zeigt zudem, nach Hitzewellen steigen auch Krankenhauseinweisungen wegen psychischer Störungen. Nach jahrelangem Ringen hat die EU neue Rechte für Flugpassagiere beschlossen. Ab Mitte 2027 dürfen Kinder unter 14 Jahren kostenlos neben ihren Eltern sitzen. Das gilt auch für Schwangere und Menschen mit Behinderung. Außerdem müssen Airlines Bordkarten für eingecheckte Passagiere ohne Zusatzgebühren ausdrucken. Heute sollen noch die EU-Mitgliedstaaten zustimmen. Die geplante Tabaksteuererhöhung soll offenbar höher ausfallen als bislang geplant. Laut Redaktionsnetzwerk Deutschland soll der Preis für eine Packung Zigaretten bis 2030 schrittweise auf fast 12 Euro steigen. Rund 40 Cent mehr als ursprünglich vorgesehen. Als Gründe werden eine Haushaltslücke und der Schutz der öffentlichen Gesundheit genannt. Alexander Zverev hat das Wimbledon-Finale nach fast 4 Stunden in 4 Sätzen gegen Weltranglistenersten Jannik Sinner verloren. Damit verpasste die deutsche Nummer 1 nicht nur den Titel, sondern auch den ersten deutschen Wimbledon-Sieg im Männereinzel seit Michael Stich 1991.
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1: Der Sommer bleibt. Heute wird es bundesweit warm und überwiegend freundlich. Im Norden angenehme 30 Grad und kaum Regenrisiko. Ein schöner Sommertag. Im Süden ähnlich sonnig bei bis zu 31 Grad und nur minimaler Schauerneigung. Im Osten ebenfalls sommerlich bei rund 30 Grad und geringer Regenwahrscheinlichkeit. Im Westen am wärmsten, bis zu 34 Grad und strahlender Sonnenschein. Kein Regen in Sicht.
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1: Mit Julia Fritz. Laut einer Studie der DAK Gesundheit hatte rund jede und jeder Dritte in Deutschland bereits gesundheitliche Beschwerden durch Hitze. Mehr als in den Vorjahren. Am häufigsten wurden Müdigkeit, Abgeschlagenheit und Schlafprobleme genannt. Mehr als die Hälfte klagte über Kreislaufbeschwerden oder Kopfschmerzen. Frauen sind deutlich häufiger betroffen als Männer. Eine weitere Studie zeigt zudem, nach Hitzewellen steigen auch Krankenhauseinweisungen wegen psychischer Störungen. Nach jahrelangem Ringen hat die EU neue Rechte für Flugpassagiere beschlossen. Ab Mitte 2027 dürfen Kinder unter 14 Jahren kostenlos neben ihren Eltern sitzen. Das gilt auch für Schwangere und Menschen mit Behinderung. Außerdem müssen Airlines Bordkarten für eingecheckte Passagiere ohne Zusatzgebühren ausdrucken. Heute sollen noch die EU-Mitgliedstaaten zustimmen. Die geplante Tabaksteuererhöhung soll offenbar höher ausfallen als bislang geplant. Laut Redaktionsnetzwerk Deutschland soll der Preis für eine Packung Zigaretten bis 2030 schrittweise auf fast 12 Euro steigen. Rund 40 Cent mehr als ursprünglich vorgesehen. Als Gründe werden eine Haushaltslücke und der Schutz der öffentlichen Gesundheit genannt. Alexander Zverev hat das Wimbledon-Finale nach fast 4 Stunden in 4 Sätzen gegen Weltranglisten-Ersten Jannik Sinner verloren. Damit verpasste die deutsche Nummer 1 nicht nur den Titel, sondern auch den ersten deutschen Wimbledon-Sieg im Männereinzel seit Michael Stich 1991.
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1: Der Sommer bleibt. Heute wird es bundesweit warm und überwiegend freundlich. Im Norden angenehme 30 Grad und kaum Regenrisiko. Ein schöner Sommertag. Im Süden ähnlich sonnig bei bis zu 31 Grad und nur minimaler Schauerneigung. Im Osten ebenfalls sommerlich bei rund 30 Grad und geringer Regenwahrscheinlichkeit. Im Westen am wärmsten, bis zu 34 Grad und strahlender Sonnenschein. Kein Regen in Sicht.
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1: Mit Julia Fritz. Ein Expertenrat gibt heute der EU-Kommission eine Empfehlung zu einem möglichen Social-Media-Verbot für Kinder und Jugendliche ab. Sie soll die Grundlage für ein EU-weites Gesetz bilden. Beobachter erwarten, dass sich die Experten ähnlich äußern könnten wie ein deutsches Gremium, das zu einem gesetzlichen Mindestalter von 13 Jahren oder zu Beschränkungen für einzelne Dienste geraten hatte. Bundespräsident Steinmeier hat die von der Koalition beschlossenen Reformen im ZDF-Sommerinterview ausdrücklich begrüßt. Endlich sei etwas Wichtiges passiert, sagte er. Er hoffe, dass die Koalition aus den beschlossenen Paketen die Lust an der Gestaltung zurückgewinne. Gleichzeitig mahnte Steinmeier, die Reformen müssten auch zu mehr Wirtschaftswachstum führen. Nur dann könne die Politik neues Vertrauen gewinnen. Das Segelschulschiff Gorch Fock der deutschen Marine hat die legendäre Five Sisters Trophy gewonnen. Bei der Regatta von New York nach Boston setzte sich das Schiff nach rund 7,5 Stunden gegen seine baugleichen Schwesterschiffe durch. Alexander Zverev hat das Wimbledon-Finale gegen den italienischen Weltranglistenersten Jannik Sinner in 4 Sätzen verloren. Trotz der Niederlage hat der Hamburger allen Grund zur Freude. Durch den Finaleinzug klettert er in der Weltrangliste auf Platz 2.
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1: Der Sommer bleibt. Heute wird es bundesweit warm und überwiegend freundlich. Im Norden angenehme 30 Grad und kaum Regenrisiko. Ein schöner Sommertag. Im Süden ähnlich sonnig bei bis zu 31 Grad und nur minimaler Schauerneigung. Im Osten ebenfalls sommerlich bei rund 30 Grad und geringer Regenwahrscheinlichkeit. Im Westen am wärmsten, bis zu 34 Grad und strahlender Sonnenschein. Kein Regen in Sicht.
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1: Mit Julia Fritz. Ein Expertenrat gibt heute der EU-Kommission eine Empfehlung zu einem möglichen Social-Media-Verbot für Kinder und Jugendliche ab. Sie soll die Grundlage für ein EU-weites Gesetz bilden. Beobachter erwarten, dass sich die Experten ähnlich äußern könnten wie ein deutsches Gremium, das zu einem gesetzlichen Mindestalter von 13 Jahren oder zu Beschränkungen für einzelne Dienste geraten hatte. Bundespräsident Steinmeier hat die von der Koalition beschlossenen Reformen im ZDF-Sommerinterview ausdrücklich begrüßt. Endlich sei etwas Wichtiges passiert, sagte er. Er hoffe, dass die Koalition aus den beschlossenen Paketen die Lust an der Gestaltung zurückgewinne. Gleichzeitig mahnte Steinmeier, die Reformen müssten auch zu mehr Wirtschaftswachstum führen. Nur dann könne die Politik neues Vertrauen gewinnen. Das Segelschulschiff Gorch Fock der deutschen Marine hat die legendäre Five Sisters Trophy gewonnen. Bei der Regatta von New York nach Boston setzte sich das Schiff nach rund 7,5 Stunden gegen seine baugleichen Schwesterschiffe durch. Alexander Zverev hat das Wimbledon-Finale gegen den italienischen Weltranglisten-Ersten Jannik Sinner in 4 Sätzen verloren. Trotz der Niederlage hat der Hamburger allen Grund zur Freude. Durch den Finaleinzug klettert er in der Weltrangliste auf Platz 2.
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1: Der Sommer bleibt. Heute wird es bundesweit warm und überwiegend freundlich. Im Norden angenehme 30 Grad und kaum Regenrisiko. Ein schöner Sommertag. Im Süden ähnlich sonnig bei bis zu 31 Grad und nur minimaler Schauerneigung. Im Osten ebenfalls sommerlich bei rund 30 Grad und geringer Regenwahrscheinlichkeit. Im Westen am wärmsten, bis zu 34 Grad und strahlender Sonnenschein. Kein Regen in Sicht.

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1: Mit Julia Fritz. Ein Expertenrat gibt heute der EU-Kommission eine Empfehlung zu einem möglichen Social-Media-Verbot für Kinder und Jugendliche ab. Sie soll die Grundlage für ein EU-weites Gesetz bilden. Beobachter erwarten, dass sich die Experten ähnlich äußern könnten wie ein deutsches Gremium, das zu einem gesetzlichen Mindestalter von 13 Jahren oder zu Beschränkungen für einzelne Dienste geraten hatte. Bundespräsident Steinmeier hat die von der Koalition beschlossenen Reformen im ZDF-Sommerinterview ausdrücklich begrüßt. Endlich sei etwas Wichtiges passiert, sagte er. Er hoffe, dass die Koalition aus den beschlossenen Paketen die Lust an der Gestaltung zurückgewinne. Gleichzeitig mahnte Steinmeier, die Reformen müssten auch zu mehr Wirtschaftswachstum führen. Nur dann könne die Politik neues Vertrauen gewinnen. Das Segelschulschiff Gorch Fock der deutschen Marine hat die legendäre Five Sisters Trophy gewonnen. Bei der Regatta von New York nach Boston setzte sich das Schiff nach rund 7,5 Stunden gegen seine baugleichen Schwesterschiffe durch. Alexander Zverev hat das Wimbledon-Finale gegen den italienischen Weltranglistenersten Jannik Sinner in 4 Sätzen verloren. Trotz der Niederlage hat der Hamburger allen Grund zur Freude. Durch den Finaleinzug klettert er in der Weltrangliste auf Platz 2.
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1: Der Sommer bleibt. Heute wird es bundesweit warm und überwiegend freundlich. Im Norden angenehme 30 Grad und kaum Regenrisiko. Ein schöner Sommertag. Im Süden ähnlich sonnig bei bis zu 31 Grad und nur minimaler Schauerneigung. Im Osten ebenfalls sommerlich bei rund 30 Grad und geringer Regenwahrscheinlichkeit. Im Westen am wärmsten, bis zu 34 Grad und strahlender Sonnenschein. Kein Regen in Sicht.
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1: Mit Julia Fritz. Ein Expertenrat gibt heute der EU-Kommission eine Empfehlung zu einem möglichen Social-Media-Verbot für Kinder und Jugendliche ab. Sie soll die Grundlage für ein EU-weites Gesetz bilden. Beobachter erwarten, dass sich die Experten ähnlich äußern könnten wie ein deutsches Gremium, das zu einem gesetzlichen Mindestalter von 13 Jahren oder zu Beschränkungen für einzelne Dienste geraten hatte. Bundespräsident Steinmeier hat die von der Koalition beschlossenen Reformen im ZDF-Sommerinterview ausdrücklich begrüßt. Endlich sei etwas Wichtiges passiert, sagte er. Er hoffe, dass die Koalition aus den beschlossenen Paketen die Lust an der Gestaltung zurückgewinne. Gleichzeitig mahnte Steinmeier, die Reformen müssten auch zu mehr Wirtschaftswachstum führen. Nur dann könne die Politik neues Vertrauen gewinnen. Das Segelschulschiff Gorch Fock der deutschen Marine hat die legendäre Five Sisters Trophy gewonnen. Bei der Regatta von New York nach Boston setzte sich das Schiff nach rund 7,5 Stunden gegen seine baugleichen Schwesterschiffe durch. Alexander Zverev hat das Wimbledon-Finale gegen den italienischen Weltranglistenersten Jannik Sinner in 4 Sätzen verloren. Trotz der Niederlage hat der Hamburger allen Grund zur Freude. Durch den Finaleinzug klettert er in der Weltrangliste auf Platz 2.
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1: Der Sommer bleibt. Heute wird es bundesweit warm und überwiegend freundlich. Im Norden angenehme 30 Grad und kaum Regenrisiko. Ein schöner Sommertag. Im Süden ähnlich sonnig bei bis zu 31 Grad und nur minimaler Schauerneigung. Im Osten ebenfalls sommerlich bei rund 30 Grad und geringer Regenwahrscheinlichkeit. Im Westen am wärmsten, bis zu 34 Grad und strahlender Sonnenschein. Kein Regen in Sicht.
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1: Mit Julia Fritz. Rauchen könnte in Deutschland noch teurer werden als bisher geplant. Das berichtet das Redaktionsnetzwerk Deutschland. Demnach soll die Tabaksteuer stärker angehoben werden. Eine Packung Zigaretten könnte bis 2030 schrittweise rund 11,80 Euro kosten. Etwa 40 Cent mehr als bislang vorgesehen.

0: Als Gründe gelten neben einer Lücke im Bundeshaushalt auch der Schutz der öffentlichen Gesundheit. Über ein mögliches Social-Media-Verbot für Kinder und Jugendliche wird weiter diskutiert, auch auf EU-Ebene. Heute legen Experten der EU-Kommission ihre Empfehlungen vor. Einheitliche Regeln für Plattformen wie Instagram oder TikTok könnte vor allem die EU-Kommission auf den Weg bringen. Mehrere Mitgliedstaaten, darunter Frankreich, Polen, Spanien, Griechenland und Österreich, fordern Verbote oder Altersgrenzen mit unterschiedlichen Ausgestaltungen. Die Bundesregierung will die Zuschüsse für den Einbau von Wärmepumpen schrittweise kürzen. Die Mehrheit der Menschen in Deutschland lehnt das ab. Laut einer Umfrage im Auftrag der Klimaschutzorganisation German Zero sprechen sich 51% gegen die Pläne der schwarz-roten Koalition aus. Derzeit sind beim Austausch einer Heizung Förderungen von bis zu 70% möglich. Diese sollen bis 2030 schrittweise sinken. Der aus dem Kinohit Jurassic Park bekannte neuseeländische Schauspieler Sam Neill ist tot. Neill sei am heutigen Montag im Alter von 78 Jahren im Kreise seiner Familie in Australien gestorben, teilten seine Angehörigen mit. Demnach war sein Tod plötzlich und unerwartet. In der Mitteilung der Familie hieß es zudem, dass der Star krebsfrei gewesen sei.
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0: Der Sommer bleibt. Heute wird es bundesweit warm und überwiegend freundlich. Im Norden angenehme 30 Grad und kaum Regenrisiko. Ein schöner Sommertag. Im Süden ähnlich sonnig bei bis zu 31 Grad und nur minimaler Schauerneigung. Im Osten ebenfalls sommerlich bei rund 30 Grad und geringer Regenwahrscheinlichkeit. Im Westen am wärmsten, bis zu 34 Grad und strahlender Sonnenschein. Kein Regen in Sicht.
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1: Mit Julia Fritz. Rauchen könnte in Deutschland noch teurer werden als bisher geplant. Das berichtet das Redaktionsnetzwerk Deutschland. Demnach soll die Tabaksteuer stärker angehoben werden. Eine Packung Zigaretten könnte bis 2030 schrittweise rund 11,80 Euro kosten, etwa 40 Cent mehr als bislang vorgesehen. Als Gründe gelten neben einer Lücke im Bundeshaushalt auch der Schutz der öffentlichen Gesundheit. Über ein mögliches Social-Media-Verbot für Kinder und Jugendliche wird weiter diskutiert, auch auf EU-Ebene. Heute legen Experten der EU-Kommission ihre Empfehlungen vor. Einheitliche Regeln für Plattformen wie Instagram oder TikTok könnte vor allem die EU-Kommission auf den Weg bringen. Mehrere Mitgliedstaaten, darunter Frankreich, Polen, Spanien, Griechenland und Österreich, fordern Verbote oder Altersgrenzen mit unterschiedlichen Ausgestaltungen. Die Bundesregierung will die Zuschüsse für den Einbau von Wärmepumpen schrittweise kürzen. Die Mehrheit der Menschen in Deutschland lehnt das ab. Laut einer Umfrage im Auftrag der Klimaschutzorganisation German Zero sprechen sich 51% gegen die Pläne der schwarz-roten Koalition aus. Derzeit sind beim Austausch einer Heizung Förderungen von bis zu 70% möglich. Diese sollen bis 2030 schrittweise sinken. Der aus dem Kinohit Jurassic Park bekannte neuseeländische Schauspieler Sam Neill ist tot. Neill sei am heutigen Montag im Alter von 78 Jahren im Kreise seiner Familie in Australien gestorben, teilten seine Angehörigen mit. Demnach war sein Tod plötzlich und unerwartet.

0: Der Mitteilung der Familie hieß es zudem, dass der Star krebsfrei gewesen sei.
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0: Der Sommer bleibt. Heute wird es bundesweit warm und überwiegend freundlich. Im Norden angenehme 30 Grad und kaum Regenrisiko. Ein schöner Sommertag. Im Süden ähnlich sonnig bei bis zu 31 Grad und nur minimaler Schauerneigung. Im Osten ebenfalls sommerlich bei rund 30 Grad und geringer Regenwahrscheinlichkeit. Im Westen am wärmsten, bis zu 34 Grad und strahlender Sonnenschein. Kein Regen in Sicht.
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1: Mit Julia Fritz. Beim Autobauer Volkswagen könnten deutlich mehr Stellen gestrichen werden als bislang bekannt. Konzernchef Blume

0: hält weltweit bis zu 50.000 gestrichene Jobs für möglich. Um das zu verhindern, müssten dringend die Arbeitskosten gesenkt werden, so Blume. Wie viele Stellen tatsächlich wegfallen, ist noch offen. Rauchen wird teurer und offenbar stärker als geplant. Laut Redaktionsnetzwerk Deutschland soll der Preis für eine Schachtel Zigaretten bis 2030 schrittweise auf 11,78 Euro steigen, rund 40 Cent mehr als ursprünglich vorgesehen. Mit dem Flugzeug zu reisen wird immer kostspieliger. In den ersten 6 Monaten des Jahres sind die Flugpreise im Schnitt um 8,5% gestiegen. Besonders teurer geworden sind Flüge nach Mittelamerika und ins europäische Ausland. Billiger wurden dagegen Verbindungen nach Afrika. Pauschalreisende kommen etwas günstiger davon. Im Tarifstreit im Einzelhandel haben Arbeitgeber die Verhandlungen in Bayern, Rheinland-Pfalz, dem Saarland und Berlin-Brandenburg abgesagt. Sie werfen der Gewerkschaft Verdi vor, eine Einigung in Baden-Württemberg gezielt verhindert zu haben. Verdi weist das zurück und fordert weiterhin 7% mehr Lohn. Die Arbeitgeber hatten 3,5% angeboten. NRW-Gesundheitsminister Laumann fordert, Hitzewarnungen deutlich ernster zu nehmen. Das Robert-Koch-Institut schätzt, dass während der Hitzewelle im Juni bundesweit über 5000 Menschen an den Folgen der Hitze gestorben sind. Die Hitzewelle habe gezeigt, wie gefährlich extreme Temperaturen sein können, so Laumann.
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0: In der Nacht bleibt es warm und überwiegend trocken. Der Sommer hält an. Im Norden wird es am Dienstag freundlich bei rund 28 Grad und kaum Regenrisiko. Ein schöner Sommertag. Im Süden wechselhafter. Bei Temperaturen um 29 Grad steigt die Regenwahrscheinlichkeit auf 40%. Vereinzelte Schauer sind möglich. Im Osten ähnliches Bild wie im Süden. Bei rund 25 Grad und 70% Regenwahrscheinlichkeit muss verbreitet mit Schauern gerechnet werden. Im Westen bleibt es am wärmsten und trockensten. Bis zu 32 Grad und nur 20% Regenwahrscheinlichkeit.
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1: Mit Julia Fritz. Beim Autobauer Volkswagen könnten deutlich mehr Stellen gestrichen werden als bislang bekannt. Konzernchef Blume hält weltweit bis zu 50.000 gestrichene Jobs für möglich. Um das zu verhindern, müssten dringend die Arbeitskosten gesenkt werden, so Blume. Wie viele Stellen tatsächlich wegfallen, ist noch offen. Rauchen wird teurer und offenbar stärker als geplant. Laut Redaktionsnetzwerk Deutschland soll der Preis für eine Schachtel Zigaretten bis 2030 schrittweise auf 11,78 Euro steigen. Rund 40 Cent mehr als ursprünglich vorgesehen. Mit dem Flugzeug zu reisen wird immer kostspieliger. In den ersten 6 Monaten des Jahres sind die Flugpreise im Schnitt um 8,5% gestiegen. Besonders teurer geworden sind Flüge nach Mittelamerika und ins europäische Ausland. Billiger wurden dagegen Verbindungen nach Afrika. Pauschalreisende kommen etwas günstiger davon. Im Tarifstreit im Einzelhandel haben Arbeitgeber die Verhandlungen in Bayern, Rheinland-Pfalz, dem Saarland und Berlin-Brandenburg abgesagt. Sie werfen der Gewerkschaft Verdi vor, eine Einigung in Baden-Württemberg gezielt verhindert zu haben. Verdi weist das zurück und fordert weiterhin 7% mehr Lohn. Die Arbeitgeber hatten 3,5% angeboten. NRW-Gesundheitsminister Laumann fordert, Hitzewarnungen deutlich ernster zu nehmen. Das Robert-Koch-Institut schätzt, dass während der Hitzewelle im Juni bundesweit über 5000 Menschen an den Folgen der Hitze gestorben sind. Die Hitzewelle habe gezeigt, wie gefährlich extreme Temperaturen sein können, so Laumann.
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1: In der Nacht bleibt es warm und überwiegend trocken. Der Sommer hält an. Im Norden wird es am Dienstag freundlich bei rund 28 Grad und kaum Regenrisiko. Ein schöner Sommertag. Im Süden wechselhafter. Bei Temperaturen um 29 Grad steigt die Regenwahrscheinlichkeit auf 40%. Vereinzelte Schauer sind möglich. Im Osten ähnliches Bild wie im Süden. Bei rund 25 Grad und 70% Regenwahrscheinlichkeit muss verbreitet

0: mit Schauern gerechnet werden. Im Westen bleibt es am wärmsten und trockensten, bis zu 32 Grad und nur 20% Regenwahrscheinlichkeit.
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1: Mit Julia Fritz. Volkswagen-Chef Blume hat erstmals eine konkrete Zahl zum geplanten Sparkurs genannt. Ohne Einsparungen bei den Arbeitskosten könnten weltweit rund 50.000 Stellen wegfallen. Wie viele Jobs am Ende tatsächlich gestrichen werden, ist laut Blume aber noch offen. Der Konzern prüft weitere Möglichkeiten zur Kostensenkung. Kinder unter 13 Jahren sollten soziale Medien nur in Begleitung der Eltern oder zu Lernzwecken mit zeitlicher Begrenzung nutzen dürfen. Das empfiehlt der Expertenrat der EU-Kommission. Auf dessen Grundlage muss die EU nun eine verbindliche Altersgrenze für Plattformen wie Instagram, TikTok und Snapchat festsetzen. Reisende sollen künftig leichter an Entschädigungen kommen, wenn ihr Flug ausfällt oder verspätet startet. Die EU-Staaten haben grünes Licht gegeben. Die Airlines müssen die neuen Regeln ab Mitte nächsten Jahres umsetzen. Künftig müssen Passagiere innerhalb von 4 Tagen über ihr Entschädigungsrecht informiert werden. Der Antrag kann 9 Monate lang gestellt werden. Kinder unter 14 Jahren dürfen zudem kostenlos neben ihren Eltern sitzen. Westliche Autobauer wie BMW, Volvo und Smart verlagern ihre Elektroautoproduktion wieder stärker nach Europa. Das zeigt eine Studie des Verkehrsverbands T&E. Die EU-Zölle auf E-Autos aus China zeigen demnach erste Wirkung. Chinesische Hersteller konnten ihre Exporte nach Europa aber dennoch weitgehend ausbauen. WM aus kostet DFB über 16 Millionen Euro. Das frühe WM aus Deutschlands wird für den DFB richtig teuer. Laut Kicker beläuft sich das Defizit auf 9,4 Millionen Euro. Noch nicht eingerechnet die Kosten für die Trennung von Bundestrainer Julian Nagelsmann und seinem Stab, die den Verband weitere knapp 7 Millionen Euro kosten soll. Ins Plus wäre der DFB erst ab dem Finale gekommen.
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1: In der Nacht bleibt es warm und überwiegend trocken. Der Sommer hält an. Im Norden wird es am Dienstag freundlich bei rund 28 Grad und kaum Regenrisiko. Ein schöner Sommertag. Im Süden wechselhafter. Bei Temperaturen um 29 Grad steigt die Regenwahrscheinlichkeit auf 40%. Vereinzelte Schauer sind möglich. Im Osten ähnliches Bild wie im Süden. Bei rund 25 Grad und 70% Regenwahrscheinlichkeit muss verbreitet mit Schauern gerechnet werden. Im Westen bleibt es am wärmsten und trockensten. Bis zu 32 Grad und nur 20% Regenwahrscheinlichkeit.
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1: Mit Julia Fritz. Volkswagen-Chef Blume hat erstmals eine konkrete Zahl zum geplanten Sparkurs genannt. Ohne Einsparungen bei den Arbeitskosten könnten weltweit rund 50.000 Stellen wegfallen. Wie viele Jobs am Ende tatsächlich gestrichen werden, ist laut Blume aber noch offen. Der Konzern prüft weitere Möglichkeiten zur Kostensenkung. Kinder unter 13 Jahren sollten soziale Medien nur in Begleitung der Eltern oder zu Lernzwecken mit zeitlicher Begrenzung nutzen dürfen. Das empfiehlt der Expertenrat der EU-Kommission. Auf dessen Grundlage muss die EU nun eine verbindliche Altersgrenze für Plattformen wie Instagram, TikTok und Snapchat festsetzen. Reisende sollen künftig leichter an Entschädigungen kommen, wenn ihr Flug ausfällt oder verspätet startet. Die EU-Staaten haben grünes Licht gegeben. Die Airlines müssen die neuen Regeln ab Mitte nächsten Jahres umsetzen. Künftig müssen Passagiere innerhalb von 4 Tagen über ihr Entschädigungsrecht informiert werden. Der Antrag kann 9 Monate lang gestellt werden. Kinder unter 14 Jahren dürfen zudem kostenlos neben ihren Eltern sitzen. Westliche Autobauer wie BMW, Volvo und Smart verlagern ihre Elektroautoproduktion wieder stärker nach Europa. Das zeigt eine Studie des Verkehrsverbands T&E. Die EU-Zölle auf E-Autos aus China zeigen demnach erste Wirkung. Chinesische Hersteller konnten ihre Exporte nach Europa aber dennoch weitgehend ausbauen. WM-Aus kostet DFB über 16 Millionen Euro. Das frühe WM-Aus Deutschlands wird für den DFB richtig teuer. Laut Kicker beläuft sich das Defizit auf 9,4 Millionen Euro. Noch nicht eingerechnet die Kosten für die Trennung von Bundestrainer Julian Nagelsmann und seinem Stab, die den Verband weitere knapp 7 Millionen Euro kosten soll. Ins Plus wäre der DFB erst ab dem Finale gekommen.
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0: In der Nacht bleibt es warm und überwiegend trocken. Der Sommer hält an. Im Norden wird es am Dienstag freundlich bei rund 28 Grad und kaum Regenrisiko. Ein schöner Sommertag. Im Süden wechselhafter. Bei Temperaturen um 29 Grad steigt die Regenwahrscheinlichkeit auf 40%. Vereinzelte Schauer sind möglich. Im Osten ähnliches Bild wie im Süden. Bei rund 25 Grad und 70% Regenwahrscheinlichkeit muss verbreitet mit Schauern gerechnet werden. Im Westen bleibt es am wärmsten und trockensten. Bis zu 32 Grad und nur 20% Regenwahrscheinlichkeit.
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1: Mit Julia Fritz. Beim Autobauer Volkswagen könnten deutlich mehr Stellen gestrichen werden als bislang bekannt. Konzernchef Blume hält weltweit bis zu 50.000 gestrichene Jobs für möglich. Um das zu verhindern, müssten dringend die Arbeitskosten gesenkt werden, so Blume. Wie viele Stellen tatsächlich wegfallen, ist noch offen. Rauchen wird teurer und offenbar stärker als geplant. Laut Redaktionsnetzwerk Deutschland soll der Preis für eine Schachtel Zigaretten bis 2030 schrittweise auf 11,78 Euro steigen. Rund 40 Cent mehr als ursprünglich vorgesehen. Mit dem Flugzeug zu reisen wird immer kostspieliger. In den ersten 6 Monaten des Jahres sind die Flugpreise im Schnitt um 8,5% gestiegen. Besonders teurer geworden sind Flüge nach Mittelamerika und ins europäische Ausland. Billiger wurden dagegen Verbindungen nach Afrika. Pauschalreisende kommen etwas günstiger davon. Im Tarifstreit im Einzelhandel haben Arbeitgeber die Verhandlungen in Bayern, Rheinland-Pfalz, dem Saarland und Berlin-Brandenburg abgesagt. Sie werfen der Gewerkschaft Verdi vor, eine Einigung in Baden-Württemberg gezielt verhindert zu haben. Verdi weist das zurück und fordert weiterhin 7% mehr Lohn. Die Arbeitgeber hatten 3,5% angeboten. NRW-Gesundheitsminister Laumann fordert, Hitzewarnungen deutlich ernster zu nehmen. Das Robert-Koch-Institut schätzt, dass während der Hitzewelle im Juni bundesweit über 5000 Menschen an den Folgen der Hitze gestorben sind. Die Hitzewelle habe gezeigt, wie gefährlich extreme Temperaturen sein können, so Laumann.
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1: In der Nacht bleibt es warm und überwiegend trocken. Der Sommer hält an. Im Norden wird es am Dienstag freundlich bei rund 28 Grad und kaum Regenrisiko. Ein schöner Sommertag. Im Süden wechselhafter. Bei Temperaturen um 29 Grad steigt die Regenwahrscheinlichkeit auf 40%. Vereinzelte Schauer sind möglich. Im Osten ähnliches Bild wie im Süden. Bei rund 25 Grad und 70% Regenwahrscheinlichkeit muss verbreitet mit Schauern gerechnet werden. Im Westen bleibt es am wärmsten und trockensten. Bis zu 32 Grad und nur 20% Regenwahrscheinlichkeit.
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1: Mit Julia Fritz. Beim Autobauer Volkswagen könnten deutlich mehr Stellen gestrichen werden als bislang bekannt. Konzernchef Blume hält weltweit bis zu 50.000 gestrichene Jobs für möglich. Um das zu verhindern, müssten dringend die Arbeitskosten gesenkt werden, so Blume. Wie viele Stellen tatsächlich wegfallen, ist noch offen. Rauchen wird teurer und offenbar stärker

0: Arbeitgeber die Verhandlungen in Bayern, Rheinland-Pfalz, dem Saarland und Berlin-Brandenburg abgesagt. Sie werfen der Gewerkschaft Verdi vor, eine Einigung in Baden-Württemberg gezielt verhindert zu haben. Verdi weist das zurück und fordert weiterhin 7% mehr Lohn. Die Arbeitgeber hatten 3,5% angeboten. NRW-Gesundheitsminister Laumann fordert, Hitzewarnungen deutlich ernster zu nehmen. Das Robert-Koch-Institut schätzt, dass während der Hitzewelle im Juni bundesweit über 5000 Menschen an den Folgen der Hitze gestorben sind. Die Hitzewelle habe gezeigt, wie gefährlich extreme Temperaturen sein können, so Laumann.
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0: In der Nacht bleibt es warm und überwiegend trocken. Der Sommer hält an. Im Norden wird es am Dienstag freundlich bei rund 28 Grad und kaum Regenrisiko. Ein schöner Sommertag. Im Süden wechselhafter. Bei Temperaturen um 29 Grad steigt die Regenwahrscheinlichkeit auf 40%. Vereinzelte Schauer sind möglich. Im Osten ähnliches Bild wie im Süden. Bei rund 25 Grad und 70% Regenwahrscheinlichkeit muss verbreitet mit Schauern gerechnet werden. Im Westen bleibt es am wärmsten und trockensten. Bis zu 32 Grad und nur 20% Regenwahrscheinlichkeit.
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1: Mit Julia Fritz. Beim Autobauer Volkswagen könnten deutlich mehr Stellen gestrichen werden als bislang bekannt. Konzernchef Blume hält weltweit bis zu 50.000 gestrichene Jobs für möglich. Um das zu verhindern, müssten dringend die Arbeitskosten gesenkt werden, so Blume. Wie viele Stellen tatsächlich wegfallen, ist noch offen. Rauchen wird teurer und offenbar stärker als geplant. Laut Redaktionsnetzwerk Deutschland soll der Preis für eine Schachtel Zigaretten bis 2030 schrittweise auf 11,78 Euro steigen. Rund 40 Cent mehr als ursprünglich vorgesehen. Mit dem Flugzeug zu reisen wird immer kostspieliger. In den ersten 6 Monaten des Jahres sind die Flugpreise im Schnitt um 8,5% gestiegen. Besonders teurer geworden sind Flüge nach Mittelamerika und ins europäische Ausland. Billiger wurden dagegen Verbindungen nach Afrika. Pauschalreisende kommen etwas günstiger davon. Im Tarifstreit im Einzelhandel haben Arbeitgeber die Verhandlungen in Bayern, Rheinland-Pfalz, dem Saarland und Berlin-Brandenburg abgesagt. Sie werfen der Gewerkschaft Verdi vor, eine Einigung in Baden-Württemberg gezielt verhindert zu haben. Verdi weist das zurück und fordert weiterhin 7% mehr Lohn. Die Arbeitgeber hatten 3,5% angeboten. NRW-Gesundheitsminister Laumann fordert, Hitzewarnungen deutlich ernster zu nehmen. Das Robert-Koch-Institut schätzt, dass während der Hitzewelle im Juni bundesweit über 5000 Menschen an den Folgen der Hitze gestorben sind. Die Hitzewelle habe gezeigt, wie gefährlich extreme Temperaturen sein können, so Laumann.
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1: In der Nacht bleibt es warm und überwiegend trocken. Der Sommer hält an. Im Norden wird es am Dienstag freundlich bei rund 28 Grad und kaum Regenrisiko. Ein schöner Sommertag. Im Süden wechselhafter. Bei Temperaturen um 29 Grad steigt die Regenwahrscheinlichkeit auf 40%. Vereinzelte Schauer sind möglich. Im Osten ähnliches Bild wie im Süden. Bei rund 25 Grad und 70% Regenwahrscheinlichkeit muss verbreitet mit Schauern gerechnet werden. Im Westen bleibt es am wärmsten und trockensten. Bis zu 32 Grad und nur 20% Regenwahrscheinlichkeit.
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1: Mit Julia Fritz. Beim Autobauer Volkswagen könnten deutlich mehr Stellen gestrichen werden als bislang bekannt. Konzernchef Blume hält weltweit bis zu 50.000 gestrichene Jobs für möglich. Um das zu verhindern, müssten dringend die Arbeitskosten gesenkt werden, so Blume. Wie viele Stellen tatsächlich wegfallen, ist noch offen. Rauchen wird teurer und offenbar stärker als geplant. Laut Redaktionsnetzwerk Deutschland soll der Preis für eine Schachtel Zigaretten bis 2030 schrittweise auf 11,78 Euro steigen. Rund 40 Cent mehr als ursprünglich vorgesehen. Mit dem Flugzeug zu reisen wird immer kostspieliger. In den ersten 6 Monaten des Jahres sind die Flugpreise im Schnitt um 8,5% gestiegen. Besonders teurer geworden sind Flüge nach Mittelamerika und ins europäische Ausland. Billiger wurden dagegen Verbindungen nach Afrika. Pauschalreisende kommen etwas günstiger davon. Im Tarifstreit im Einzelhandel haben Arbeitgeber die Verhandlungen in Bayern, Rheinland-Pfalz, dem Saarland und Berlin-Brandenburg abgesagt. Sie werfen der Gewerkschaft Verdi vor, eine Einigung in Baden-Württemberg gezielt verhindert zu haben. Verdi weist das zurück und fordert weiterhin 7% mehr Lohn. Die Arbeitgeber hatten 3,5% angeboten. NRW-Gesundheitsminister Laumann fordert, Hitzewarnungen deutlich ernster zu nehmen. Das Robert-Koch-Institut schätzt, dass während der Hitzewelle im Juni bundesweit über 5000 Menschen an den Folgen der Hitze gestorben sind. Die Hitzewelle habe gezeigt, wie gefährlich extreme Temperaturen sein können, so Laumann.
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1: In der Nacht bleibt es warm und überwiegend trocken. Der Sommer hält an. Im Norden wird es am Dienstag freundlich bei rund 28 Grad und kaum Regenrisiko. Ein schöner Sommertag. Im Süden wechselhafter. Bei Temperaturen um 29 Grad steigt die Regenwahrscheinlichkeit auf 40%. Vereinzelte Schauer sind möglich. Im Osten ähnliches Bild wie im Süden. Bei rund 25 Grad und 70% Regenwahrscheinlichkeit muss

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1: Mit Julia Fritz. Beim Autobauer Volkswagen könnten deutlich mehr Stellen gestrichen werden als bislang bekannt. Konzernchef Blume hält weltweit bis zu 50.000 gestrichene Jobs für möglich.

0: Reisende kommen etwas günstiger davon. Im Tarifstreit im Einzelhandel haben Arbeitgeber die Verhandlungen in Bayern, Rheinland-Pfalz, dem Saarland und Berlin-Brandenburg abgesagt. Sie werfen der Gewerkschaft Verdi vor, eine Einigung in Baden-Württemberg gezielt verhindert zu haben. Verdi weist das zurück und fordert weiterhin 7% mehr Lohn. Die Arbeitgeber hatten 3,5% angeboten. NRW-Gesundheitsminister Laumann fordert, Hitzewarnungen deutlich ernster zu nehmen. Das Robert-Koch-Institut schätzt, dass während der Hitzewelle im Juni bundesweit über 5000 Menschen an den Folgen der Hitze gestorben sind. Die Hitzewelle habe gezeigt, wie gefährlich extreme Temperaturen sein können, so Laumann.
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0: In der Nacht bleibt es warm und überwiegend trocken. Der Sommer hält an. Im Norden wird es am Dienstag freundlich bei rund 28 Grad und kaum Regenrisiko. Ein schöner Sommertag. Im Süden wechselhafter. Bei Temperaturen um 29 Grad steigt die Regenwahrscheinlichkeit auf 40%. Vereinzelte Schauer sind möglich. Im Osten ähnliches Bild wie im Süden. Bei rund 25 Grad und 70% Regenwahrscheinlichkeit muss verbreitet mit Schauern gerechnet werden. Im Westen bleibt es am wärmsten und trockensten. Bis zu 32 Grad und nur 20% Regenwahrscheinlichkeit.
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1: Mit Julia Fritz. Beim Autobauer Volkswagen könnten deutlich mehr Stellen gestrichen werden als bislang bekannt. Konzernchef Blume hält weltweit bis zu 50.000 gestrichene Jobs für möglich. Um das zu verhindern, müssten dringend die Arbeitskosten gesenkt werden, so Blume. Wie viele Stellen tatsächlich wegfallen, ist noch offen. Rauchen wird teurer und offenbar stärker als geplant. Laut Redaktionsnetzwerk Deutschland soll der Preis für eine Schachtel Zigaretten bis 2030 schrittweise auf 11,78 Euro steigen. Rund 40 Cent mehr als ursprünglich vorgesehen. Mit dem Flugzeug zu reisen wird immer kostspieliger. In den ersten 6 Monaten des Jahres sind die Flugpreise im Schnitt um 8,5% gestiegen. Besonders teurer geworden sind Flüge nach Mittelamerika und ins europäische Ausland. Billiger wurden dagegen Verbindungen nach Afrika. Pauschalreisende kommen etwas

0: gestorben sind. Die Hitzewelle habe gezeigt, wie gefährlich extreme Temperaturen sein können, so Laumann.
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0: In der Nacht bleibt es warm und überwiegend trocken. Der Sommer hält an. Im Norden wird es am Dienstag freundlich bei rund 28 Grad und kaum Regenrisiko. Ein schöner Sommertag. Im Süden wechselhafter. Bei Temperaturen um 29 Grad steigt die Regenwahrscheinlichkeit auf 40%. Vereinzelte Schauer sind möglich. Im Osten ähnliches Bild wie im Süden. Bei rund 25 Grad und 70% Regenwahrscheinlichkeit muss verbreitet mit Schauern gerechnet werden. Im Westen bleibt es am wärmsten und trockensten. Bis zu 32 Grad und nur 20% Regenwahrscheinlichkeit.
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1: Mit Julia Fritz. Beim Autobauer Volkswagen könnten deutlich mehr Stellen gestrichen werden als bislang bekannt. Konzernchef Blume hält weltweit bis zu 50.000 gestrichene Jobs für möglich. Um das zu verhindern, müssten dringend die Arbeitskosten gesenkt werden, so Blume. Wie viele Stellen tatsächlich wegfallen, ist noch offen. Rauchen wird teurer und offenbar stärker als geplant. Laut Redaktionsnetzwerk Deutschland soll der Preis für eine Schachtel Zigaretten bis 2030 schrittweise auf 11,78 Euro steigen. Rund 40 Cent mehr als ursprünglich vorgesehen. Mit dem Flugzeug zu reisen wird immer kostspieliger. In den ersten 6 Monaten des Jahres sind die Flugpreise im Schnitt um 8,5